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Samstagmorgen und schön, dass ihr mit dabei seid. Mitten in 10 Hits am Stück sind wir, keiner spielt mehr Musik. Lady Gaga gleich mit Runway, die neue. Jetzt Felix Jähn.

Ich habe ihn noch nicht gesehen und bin mir auch nicht sicher, ob ich ihn mir angucke, aber der Teufel trägt Prada 2. Wenn der nur halb so gut ist wie der Soundtrack, dann soll ich es mir überlegen reinzugehen. Denn geschrieben von Lady Gaga und Doechii, Runway Energy, immer die beste.

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14: Mit Daniel Bornberg. Guten Morgen. Beim Hafengeburtstag hat der Hamburger Senat mit einer Drohnenshow für Olympia geworben. Über 1000 Drohnen zeigten zum Beispiel Radrennfahrer und ein Tischtennismatch über dem Hafen. Die Show dauerte etwa 15 Minuten. Ende des Monats steht das Olympia-Referendum an.
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14: Russland und die Ukraine wollen 3 Tage lang die Waffen ruhen lassen und je 1000 Gefangene austauschen. Vermittelt hat das US-Präsident Trump. Der Kreml und Kiew bestätigten das. Zuvor hatte es noch gegenseitige Angriffsdrohungen rund um die Militärparade heute in Moskau gegeben. Wegen der hohen Kerosinpreise drohen in Deutschland diesen Sommer massenhaft Flugausfälle. Das sagte der Chef des Flughafenverbands ADV Beisel der Welt am Sonntag. Bis zu 20 Millionen Passagiere könnten betroffen sein, weil vor allem Billig-Airlines wohl Verbindungen streichen werden. Der BVB ist Bundesliga-Vizemeister. Nach einem 3:2-Heimsieg gegen Frankfurt ist in Dortmund der 2. Tabellenplatz nicht mehr zu nehmen. Die Eintracht hat dagegen nur noch minimal Chancen darauf, in der kommenden Saison international zu spielen.

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1: Versucht dafür zu sorgen, dass euch das Aufstehen ein bisschen leichter fällt. Mit 10 Hits am Stück, keiner spielt mehr Musik. Brandneue Nummer von Nico Santos, Optimist, gleich jetzt Taylor Swift.

Good Vibes Only. Samstagmorgen. Nico Santos ist jetzt nämlich am Start mit ganz viel Gefühl. Manchmal muss man nur den eigenen Blickwinkel ändern und sich wieder auf die schönen Dinge im Leben konzentrieren. Ja, Optimist, Energy. Immer die besten neuen Hits. Nico Santos.

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10: Mit Daniel Bornberg, guten Morgen. In Hamburg wird einem 21-Jährigen, der seine Freundin mit einer Spritze Morphin getötet haben soll, der Prozess gemacht. Er steht ab Dienstag vor Gericht. Ihm wird außerdem vorgeworfen, zwei 16-Jährigen einen Drogencocktail verabreicht zu haben. Eine der beiden soll er auch vergewaltigt haben.
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10: Bei der gesetzlichen Pflegeversicherung ist eine Reform geplant. Gesundheitsministerin Wagner hat nun weitere Details genannt. Sie kündigte in der Rheinischen Post unter anderem an, dass Gutverdiener stärker belastet werden sollen. Wagner schloss aber aus, Pflegegrade zu streichen. Nach Angriffsdrohungen von Russland und der Ukraine rund um die Militärparade heute in Moskau gibt es jetzt eine Kehrtwende. Bis einschließlich Montag gilt laut US-Präsident Trump eine Waffenruhe. Das bestätigten auch Kiew und Moskau. Außerdem ist ein neuer Gefangenenaustausch geplant. Borussia Dortmund ist deutscher Vizemeister. Der BVB hat Eintracht Frankfurt im letzten Heimspiel der Saison mit 3:2 geschlagen. Gleichzeitig feierten die langjährigen Nationalspieler Julian Brandt und Niklas Süle ihren Abschied von den Dortmund.

0: Flo hier, guten Morgen zusammen. Ah, was für ein Achterbahnwetter, ne, in letzter Zeit. Ich warte nur drauf, dass ich vor die Tür gehe und eine Stimme ruft mit ganz viel Hall. Die nächste Fahrt geht rückwärts. Ey, nicht vergessen, Sonntag ist Muttertag, ne? Da gibt's für Mama wieder Blumen und für und Pralinen. Für die Schwiegermutter irgendwas von Prada. Grillwetter. Ey, lockt übrigens auch, und das kennen wir alle, die Wespen auf den Plan. Laut Experten gibt es ein einfaches Hausmittel. Man verbrennt eine Schale mit Kaffeepulver. Auf Italienisch heißt das Ding übrigens Vespresso. Experten raten dringend davon ab, übrigens Wespen wegzupusten, weil die Tiere dadurch noch angriffslustiger werden. Ja, am besten schiebt man der Wespe einfach kampflos seinen Pflaumenkuchen rüber. Ne? Schönes Wochenende.
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1: Beim Samstag-Einkaufen mit dabei über die kostenlose Energy-App. 10 Hits am Stück. Wir sind mittendrin. Gleich die neue von Fastboy, Beautiful Life. Jetzt Kamerad.

zwei Brüder aus Berlin. Eines der besten DJ-Duos, die Deutschland zu bieten hat. Fastboy. Ab Oktober auf großer Tournee. Tickets gerade im Sale überall dort, wo es Tickets gibt. Und vorab natürlich bei Energy zu hören. Immer die besten neuen Hits. Fastboy, Beautiful Life.

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17: Mit Daniel Bornberg. Guten Tag. Mit dem Zug von Berlin aus über Hamburg direkt nach Oslo, das soll ab Sommer 2028 möglich sein. Die Deutsche Bahn plant eine Direktverbindung. Das hat Fernverkehrsvorstand Peterson in den Funke-Zeitungen angekündigt. Zwischenstationen sollen auch Kopenhagen, Malmö und Göteborg sein.
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17: Wegen Milliardendefiziten kommt eine Reform der gesetzlichen Pflegeversicherung. Gesundheitsministerin Warken hat nun in der Rheinischen Post weitere Details genannt. So sollen unter anderem Gutverdiener stärker belastet werden. Warken schloss aber aus, Pflegegrade zu streichen. Ein endgültiges Aus für die Entlastungsprämie, das fordert der Bund der Steuerzahler. Die Bundesregierung sollte die Reißleine ziehen, sagte Verbandschef Holznagel dem RND. Firmen sollten ihren Leuten eigentlich 1.000 Euro steuerfrei zahlen können. Die Länder stoppten die Pläne aber im Bundesrat. Der BVB ist Bundesliga-Vizemeister. Nach einem 3:2-Heimsieg gegen Frankfurt ist in Dortmund der zweite Tabellenplatz nicht mehr zu nehmen. Die Eintracht hat dagegen nur noch minimal Chancen darauf, in der kommenden Saison international zu spielen.

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verspreche euch, keiner spielt mehr Musik. Wir sind mitten in 10 Hits am Stück am Samstagmorgen. Brandneue Scheibe von Tyler und Sarah Larson. She Did It Again. Gleich jetzt Taylor Swift.

Energy-Star Sarah Larsson hat ein großes Vorbild, Britney Spears. Ich hoffe nur musikalisch. Erst hat sie nur ein paar Songs von ihr gecovert, jetzt hat sie zusammen mit Tyler einen eigenen Track als Hommage für Britney rausgebracht. So klingt er. She did it again. 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
13: Mit Daniel Bornberg. Guten Tag. Beim Hafengeburtstag hat der Hamburger Senat mit einer Drohnenshow für Olympia geworben. Über 1000 Drohnen zeigten zum Beispiel Radrennfahrer und ein Tischtennismatch über dem Hafen. Die Show dauerte etwa 15 Minuten. Ende des Monats steht das Olympia-Referendum an.
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13: Bei der gesetzlichen Pflegeversicherung ist eine Reform geplant. Gesundheitsministerin Warten hat nun weitere Details genannt. Sie kündigte in der Rheinischen Post unter anderem an, dass Gutverdiener stärker belastet werden sollen. Warten schloss aber aus, Pflegegrade zu streichen. Nach Angriffsdrohungen von Russland und der Ukraine rund um die Militärparade heute in Moskau hat es eine Kehrtwende gegeben. 3 Tage lang gilt laut US-Präsident Trump eine Waffenruhe. Das bestätigten auch Kiew und der Kreml. Außerdem ist ein neuer Gefangenenaustausch geplant. Der Kampf ums europäische Geschäft oder gegen den Abstieg. Darum geht's heute am vorletzten Spieltag der Fußball-Bundesliga. Am Nachmittag gibt's die Duelle Leipzig-St. Pauli, Stuttgart-Leverkusen, Augsburg-Gladbach und Hoffenheim-Bremen. Wolfsburg trifft dann am Abend auf die Bayern.

0: Flo hier, guten Morgen. 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
1: Zum Wochenendausflug und nehmt uns mit in der kostenlosen Energy App zum Beispiel. 10 Hits am Stück gerade. Keiner spielt mehr Musik. Becky G, Topic. Brandneue Nummer, Sorry Puppy, gibt's gleich. Und jetzt mal.

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0: Time.
1: Ich glaube, da wurde es mal Zeit für die Kooperation Topic und Becky G. Vor über 10 Jahren hätte es eigentlich schon klappen können, weil beide waren super erfolgreich auf YouTube unterwegs. Topic als Producer, Becky mit Songcovern. Heute beide absolute Weltstars. Sorry Puppy, Energy, immer die besten neuen Hits.

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0: live im Radio 100 Euro gewinnen, netto und steuerfrei. Es geht heute um Filme. Wer weiß, was das hier für ein Blockbuster ist? Achtung! 100 Euro, wenn du weißt, was das hier nochmal ist. Ja, komm gerne zu uns und hol dir die 100 Euro mit. Und nimm sie dir mit vor allem. Was habe ich da gesprochen? Naja, 0137 90 30 200. 0137 90 30 200. 50 Cent aus allen deutschen Netzen und vorher noch ein paar Regeln. Mitmachen bitte ab 18. An Minderjährige werden keine Gewinne ausgezahlt. Jeder Anruf kostet 50 Cent aus allen deutschen Netzen. Bitte darauf achten, dass nicht jeder Anruf, der Kosten produziert, auch automatisch ins Studio gelangt. Gewinnchancen im Leitungsspiel 1 zu 200.000. Parallel dazu kann die Redaktion jederzeit ausgewählte Anrufer per Zufallsprinzip direkt ins Studio durchstellen. Die Teilnahmebedingungen sind auf cashquiz.de zu finden. Dort sind dann später auch alle Lösungen und Gewinner notiert und ein Spiel dauert maximal bis Sendungsende. So, kann sich noch irgendwer dran erinnern, was das hier für ein Film ist? Dann gibt's nämlich dafür 100 Euro jetzt unter der 0137 90 30 200. 0137 90 30 200. 50 Cent aus allen deutschen Netzen mit Leitung 3 bist du live bei uns in der Show. Und so auch der Carsten. Ich grüße dich. Schönen Samstag.
1: Hallo, schönen Samstag. Man muss sagen, bei diesem Filmausschnitt, da fühlt sich unser Spielechef ja gleich altersmäßig unter seinen Artgenossen.
0: Fühlt er sich richtig wohl, ne?
1: Absolut, dachte, ja.
0: Das Witzige ist, ich hatte exakt denselben Gedanken vorher.
1: Na wunderbar. Sind wir uns ja einig,
0: ja,
1: oder?
0: Ja, ja, absolut. Mal gucken, was er dazu sagt. Ah, ich glaube, sein Mittelfinger gerade ist wohl die Antwort auf diese Sache. 0137 90 30 200, 50 Cent aus allen deutschen Netzen. Nee, ist schon gemein. Aber wo er wirklich nicht gemein ist, der Spielechef, ist bei der Echtzeitüberweisung, ne?
1: Ja, das hat ja auch nichts mit uns zu tun, weil das geht ja wieder an die Hörerinnen und Hörer. Da ist er dann freundlich und macht das heute Nachmittag fertig.
0: So, kann man das doch alles wunderbar auf den Punkt bringen. Sag uns gerne den richtigen Film. Durchgestellt mit dem Chance-Button. Hallo, wer ist da bitte?
2: Moin, Pascal hier.
0: Pascal, grüß dich. Bist ganz überrascht, ne?
2: Ja, ein bisschen.
0: Was kommt raus?
2: Jurassic Park.
0: Das stimmt. Und damit hast du auch gerade 100 Euro gewonnen. Herzlichen Glückwunsch. Bist gerade im Auto unterwegs, ne? Dann
2: ja, genau.
0: Bleib mal am Telefon, bitte. Das Geld kommt noch heute auf dein Konto. Und dann machen wir doch direkt weiter mit den nächsten 100 Euro. Was ist das hier? Nächster Film. Wer weiß, was hier dahinter steckt? Ja, gehen die nächsten 100 Euro jetzt raus unter der 0137 90 30 200. Lasst uns eine schöne gepflegte Gewinnershow machen unter der 0137 90 30 200. 50 Cent aus allen deutschen Netzen mit Leitung 3. Bist du live bei uns in der Show, kannst dir wirklich 100 Euro gewinnen, netto und steuerfrei. Dafür sag uns bitte, was das hier für ein Film ist. Ja, so schreit der Spielechef aber auch manchmal rum, ne?
1: Ja, wenn er morgens in den Spiegel guckt.
0: Also vor Freude oder Frust?
1: Vor Freude natürlich. Was denkst du denn bitte?
0: Hören wir uns diese Live-Aufzeichnung bitte nochmal an. Achtung. Ach, er kriegt's aber auch heute wieder ab.
1: Ja, war richtig dicker.
0: Ist nicht in Ordnung. Durchgestellt mit dem Chance-Button. Wer ist denn da? Hallo?
3: Ja, hallo, hier ist der Adrian.
0: Was kommt raus?
3: König der Löwen.
0: Und das ist natürlich richtig. Herzlichen Glückwunsch. Und damit hast du auch jetzt die nächsten 100 Euro gewonnen. Gratulation, bleib mal am Telefon. Machen wir direkt weiter. Die nächsten 100 Euro kannst du jetzt gewinnen, wenn du weißt, was das hier ist. Boah, oh wow, okay. Also, wenn du weißt, was... ich bin gerade ein bisschen schockiert. Wenn du weißt, was das hier für ein Film ist... Okay, das ist es jetzt, ja, liebe Kollegen? Okay, krass. Also, wenn du weißt, welcher Film hier dahinter steckt, das ist ja... Also, das ist ja echt ein krasser Ausschnitt. Also, naja, wir machen die nächsten 100 Euro. Ich komme hier gerade so ein bisschen ins Stottern und weiß gar nicht, was ich dazu sagen soll, weil ich... Das ist es, ja, Carsten?
1: Das scheint es zu sein. Jetzt können wir doch weiter auf dem Spielchef rumkloppen, wenn er uns solche Ausschnitte hier reinstellt, ja?
0: Danke. Alter Schwede, also wir suchen auch hier einen Film. Wer weiß, was das hier ist? Gewinnt jetzt die nächsten 100 Euro.
1: Das ist einfach eine Snare-Drum, Entschuldigung, oder?
0: Das ist was, bitte?
1: Eine Snare-Drum. Mehr ist es nicht, oder?
0: Ich bin zu alt, um dass ich solche Worte hier kenne. Das ist... Tut mir leid. 0137 90 30 200. 0137 90 30 200. 50 Cent aus allen deutschen Netzen mit Leitung 3. Bist du auch wirklich live bei uns in der Show? Kannst dir die nächsten 100 Euro gewinnen, netto und steuerfrei. Einmal bitte noch ausmachen. Einmal... Okay, es ist ja immer derselbe Takt einfach hintereinander, ne?
1: Ja, mehr passiert dann nicht, ne?
0: Okay, Okay, und das ist ein Film.
1: Es ist vier Schläge. Ja, das ist ein Film. Es ist der Anfang vom Titelsong sozusagen.
0: Okay.
1: Ja.
0: Also wer das weiß, Respekt an dieser Stelle. 100 Euro gibt's dafür zu gewinnen. Jetzt mit Leitung 3 bist du bei uns unter der 0137 90 30 200. 50 Cent aus allen deutschen Netzen. Komm gerne zu uns, mach's aber nicht wie Susanne die Warner vorhergehenden Sendung. Darum meinte das. Sag mal, was ist denn jetzt deine Lösung, bitte?
4: Das ist Schlaflos in Seattle.
0: Bringt am Ende ja nichts,
5: ne?
0: Ist
5: aber falsch.
0: Ja, lade rein.
1: Nein.
0: Es ist nicht Schlaflos in Seattle, es ist kein Film mit Tom Hanks, ne? Nee, das ist nicht richtig.
1: Können wir schon mal ausschließen.
0: Also, was machen wir?
1: Weil das Ding, also das ist wirklich eine Gemeinheit. Ich verdopple, 200 Euro gibt's jetzt.
0: Wow, doppelter Gewinn?
1: Ja.
0: Und ist dann vielleicht einfach notwendig. Wir hören noch mal rein, bitte, gemeinschaftlich. Was ist das für ein Film? Nicht Schlaflos in Seattle. Und wer das weiß, der holt sich bitte jetzt, denn die Runde startet jetzt. Die 200 Euro unter der 0137 90 30 200 0137 90 30 200 50 Cent aus allen deutschen Netzen mit Leitung 3. Bist du live hier in der Show? Wer kann uns anhand des, ich möchte echt, sorry, dass ich das sage, aber anhand des krassesten Ausschnitts in diesem Jahr, des für mich schwierigsten Rätsels in diesem Jahr, wer kann uns sagen, was das hier ist? Dafür 200 Euro, danke dafür. Das hatten wir dann auch heute Nachmittag auf dem Konto, ja?
1: Richtig, ist betragsunabhängig, also auch heute Nachmittag dann schon da das Geld, die
0: also,
1: 200 Euro, ja?
0: Da warten wir auf die Lösung, waren wir auch schon mal in der vorhergehenden Sendung da, sie meinte das. Maren, wir brauchen dringend eine richtige Lösung, haben jetzt ein paar falsche Antworten gehört. Welchen Film suchen wir denn?
6: Notting Hill.
0: Oh ja.
1: Ah.
0: Ja,
1: ist
0: ja.
1: Auch ein guter Film.
0: Ja. Ist wirklich ein guter Film. Toller
1: absolut.
0: 90er, aber ich
6: glaube. Hugh Grant, bester Mann.
0: Ja, es stimmt leider nicht. Es tut mir leid, Maren.
1: Gib ich dir recht, ja, bester Mann. Ich liebe ihn auch. Also.
0: Ich mag auch Hugh Grant, aber es ist auch. Es ist kein Film mit Hugh Grant, oder? Nee, es ist kein Film mit Hugh Grant.
1: Nein. Da müssen wir nochmal ran. Ich verdopple nochmal 400 Euro, bevor du fragst. Ja, heute Nachmittag ist auch dieses Geld. Auf dem Konto. Also auch die 400 Euro sind dann schon bei euch auf dem Konto.
0: Was ist das hier für ein Film, bitte?
1: Mann.
0: Und wer das weiß, der wählt bitte jetzt und holt sich die 400 Euro unter der 0137 90 30 200. Das ist die Gewinnernummer. 0137 90 30 200. 50 Cent aus allen deutschen Netzen. Wenn wirklich gerade irgendwer am Radio ist und sich absolut sicher ist, was das hier für ein Film ist mit diesem super krassen Ausschnitt hier. Boah, ich lade dich ein. Wir laden dich ein, 400 Euro mitzunehmen. 0137 90 30 200. Wir sind auf Gewinnersuche. 0137 90 30 200. 50 Cent aus allen deutschen Netzen. Nee, Carsten, pack noch was drauf. Ich finde, dieser Ausschnitt geht gar nicht. Deswegen können wir irgendwie noch eine kleine Motivationsspritze draufpacken.
1: Dann lege ich einen Motivationshuni oben drauf. 500 Euro
0: yes,
1: heute aufs Konto. Ja. Da kann man vielleicht auch ein bisschen teilen. Dann holt man vielleicht noch ein, zwei Leute dazu, die dann mitraten und dann klappt's vielleicht.
0: Was ist das?
1: Ja.
0: 500 Euro jetzt unter der 0137 90 30 200. Wir sind auf Gewinnersuche. 0137 90 30 200. 50 Cent aus allen deutschen Netzen. Wir brauchen die richtige Lösung. Bitte, Julia, war in einer anderen Sendung schon mal da. Sie meinte das.
1: Was hast du raus?
7: Bin mir nicht ganz sicher, aber ich glaube, es ist My Girl.
0: Ja, es ist wirklich ein kurzer Ausschnitt. My Girl, denkst du?
7: Ja.
0: Nee, tut mir leid. Tut mir leid, nein. Es ist nicht My Girl. Es ist auch nicht My Girl. Wirklich, nein.
1: Ich würde es am liebsten abbrechen. Das dürfen wir ja wieder nicht. Zu der Ärger mit dem Spielechef, dann drehen wir uns im Kreise. Ich lege nochmal einen Hunderter drauf. Mhm. 600 Euro für die richtige Antwort.
0: Es geht jetzt live im Cash-Quiz um 600 Euro netto und steuerfrei. Ist irgendwer da, der uns sagen kann, was das hier für ein Film ist? Dann bekommst du hier wirklich deine 600 Euro gutgeschrieben. Heute Nachmittag noch unter der 0137 90 30 200 0137 90 30 200 50 Cent aus allen deutschen Netzen. Mit Leitung 3 bist du bei uns. Wir haben gehört My Girl. Wir haben Notting Hill gehört und Schlaflos in Seattle. Und das stimmt leider alles nicht. 600 Euro. Heute Nachmittag auf dem Konto ist es noch keiner da.
1: Kannst du bitte nochmal abspielen, den Außen?
0: Ja.
1: Pass auf, darum jetzt wirklich 750 Euro.
0: Echt?
1: Das lege ich. Ja, ey, also ganz. Boah. Da sind vier Schläge. Mehr nick. keine Melodie, kein Gesang. Deshalb 750 Euro für euch.
0: Hier ist live das Cash-Quiz. Wir sind auf Gewinnersuche. 750 Euro, wenn anhand dieses super kurzen Ausschnitts uns irgendwer sagen kann, welchen Film wir suchen. Das hier ist die Gewinnernummer. Wir sind gerade live um 11.40 Uhr und warten auf die Lösung unter der 0137 90 30 200 0137 90 30 200 50 Cent aus allen deutschen Netzen. Es ist aber noch keiner da, oder Carsten?
1: Noch keiner hier, keiner in Leitung 3. Also jederzeit kann es passieren, mit dem nächsten Anruf kann es soweit sein. 750 Euro.
0: Komm gerne zu uns wie Gregor, der war schon mal in einer anderen Sendung da, der meinte das.
5: Was hast du raus?
8: Pulp Fiction.
5: Pulp Fiction? Quentin Tarantino? Nee, leider nicht. Tut mir leid.
0: Vom Genre völlig verkehrt gerade. Pulp Fiction. Gottes Willen. Es ist nix Pulp Fiction.
1: Es ist irgendwie so ein wildes Rumgerate, oder? Ich meine, gut, klar, bei dem Ausschnitt, was willst du machen? Ne? 1000 Euro.
0: Wie bitte?
1: Doch, 1000 Euro. Ich weiß mir sonst nicht zu helfen, weil das Ding ist, wir dürfen nicht abbrechen. Wir dürfen ja nicht sagen, komm, wir lassen das jetzt sein. Deshalb 1000 Euro heute aufs Konto. Ist heute Nachmittag da, wirklich. Also heute Nachmittag im Online-Banking könnt ihr sehen, ihr könnt es ausgeben schon.
0: 1000 Euro jetzt mitzunehmen unter der 0137 90 30 200. Wenn du weißt, was das hier ist, bitte. Für einen Film gewinnst du jetzt hier die 1000 Euro netto und steuerfrei unter der 0137 90 30 200 50 Cent aus allen deutschen Netzen. 1000 Euro gehen raus. Wir sind auf Gewinnersuche. Es ist immer noch keiner da. Wann klingelt's? Mitmachen bitte ab 18. An Minderjährige werden keine Gewinne ausgezahlt. Jeder Anruf kostet 50 Cent aus allen deutschen Netzen. Bitte darauf achten, dass nicht jeder Anruf, der Kosten produziert, auch automatisch ins Studio gelangt. Gewinnchancen im Leitungsspiel 1 zu 200.000. Parallel dazu kann die Redaktion jederzeit ausgewählte Anrufer per Zufallsprinzip direkt ins Studio durchstellen. Die Teilnahmebedingungen sind auf cashquiz.de zu finden. Dort sind dann später auch alle Lösungen und Gewinner notiert. Und ein Spiel dauert maximal bis Sendungsende. Wir haben in der Vergangenheit einige falsche Antworten gehört. Die Frage live im Radio ist, weiß irgendwer, was das hier für ein Film ist? Dann gibt es dafür jetzt 1000 Euro zu gewinnen, netto und steuerfrei. 0137 90 30 200 ist die Gewinnernummer. 0137 90 30 200 50 Cent aus allen deutschen Netzen. So, und jetzt Achtung bitte, damit es jetzt klingelt, damit wir das Spiel jetzt beenden können. Carsten, du bist jetzt unser Meister.
1: Da verdopple ich jetzt eure Gewinnchance mit einer weiteren Gewinnleitung. Die 6 kommt noch mit dazu. Das heißt, die 3 bleibt bestehen, 6 kommt dazu. Entweder ihr wischt die 3 oder die 6 und seid mit beiden Leitungen bei uns. Doppelte Gewinnchance jetzt.
0: Du gewinnst die 1000 Euro. Zwei Leitungen sind geöffnet unter der 0137 90 30 200. Wer weiß, was das hier ist, bitte. Wie dieser Film heißt, der gewinnt die 1000 Euro jetzt unter der 0137 90 30 200 50 Cent aus allen deutschen Netzen. Wir brauchen nur den richtigen Filmtitel und du gewinnst 1000 Euro. Gregor meinte Pulp Fiction. Julia dachte an My Girl. Maren meinte Notting Hill und Susanne meinte, das hier ist Schlaflos in Seattle. Das stimmt leider alles nicht. 1000 Euro hast du heute Nachmittag noch bei dir auf deinem Bankkonto. Aber wir brauchen hier ein Klingeln. Es ist immer noch keiner da. Wir können es jetzt nicht mehr abbrechen, oder?
1: Wir können es nicht mehr abbrechen. Leitung 3, keiner da aktuell. Leitung 6, aktuell keiner da. Deshalb gebe ich eine dritte Gewinnleitung mit dazu. Wir wollen, dass es jetzt klingelt. Wir möchten das Geld ausspielen. Es wird rausgehen. Geld geht garantiert raus. Leitung 8 kommt dazu. Dreifache Gewinnchance. Drei Wege hier rein zum Geld. Jetzt.
0: Wir haben es gleich 11.45 Uhr, das Cash-Quiz in den letzten Zügen. 1.000 Euro gehen hier raus, versprochen, es wird einen Gewinner geben. Es wird hier jemand 1.000 Euro gewinnen, der uns sagen kann, was das hier für ein Film ist. 0137 90 30 200. Du hast es gerade eben von Carsten gehört, es sind jetzt sogar 3 Studioleitungen geöffnet. Eine von diesen 3 Leitungen jetzt treffen und du gewinnst die 1000 Euro. Du hast sie sogar, Entschuldigung, in wenigen Stunden schon bei dir auf deinem Bankkonto. 0137 90 30 200. 0137 90 30 200. 50 Cent aus allen deutschen Netzen. So, nee, wir müssen es ein bisschen krasser machen. Pass mal auf. Das hier ist der Film, den wir suchen, wenn es jetzt irgendwer weiß. In den letzten Augenblicken dieser Sendung, Carsten, bitte zieh jetzt alles an, was du kannst.
1: Folgendes, ich gebe nicht eine, sondern 2 Leitungen jetzt mit dazu. Also wir machen jetzt aus der dreifachen einfach mal so die fünffache Gewinnchance. Fünf Leitungen, die 12 und die 14 kommen mit dazu. Also holt euch die 3, 6, 8, 12 oder 14. Fünf Leitungen, fünf Gewinnleitungen und es geht jetzt los mit der fünffachen Chance.
0: Fünf Studioleitungen sind geöffnet. Wer weiß, was das hier ist? Wie dieser Film heißt, der holt sich sie bitte ab. Die 1000 Euro jetzt im Radio unter der 0137 90 30 200. Noch keiner da, bitte ändern. 0137 90 30 200. 50 Cent aus allen deutschen Netzen. Es sind jetzt fünf Studioleitungen auf grün. Wir entschuldigen uns für diesen Schnipsel. Wir entschuldigen uns dafür, dass man aus diesem Ausschnitt wirklich so gut wie gar nichts hört. Es hilft uns jetzt nur gerade nicht weiter. Irgendwer muss bitte draußen am Radio sein, muss gerade diesen Sender hören und muss sich absolut sicher sein, welchen Film wir da suchen. Deswegen bitte jetzt ran ans Telefon, Nummer wählen, 1000 Euro gewinnen unter der 0137 90 30 200 0137 90 30 200 50 Cent aus allen deutschen Netzen. Carsten, Sendung ist gleich vorbei. Ist jemand da, bitte?
1: Es ist noch keiner da. Es hat noch nicht geklingelt. Das heißt, das Geld ist auch noch da. Die 1000 Euro könnt ihr euch noch holen. Ich lege jetzt noch ganz schnell eine weitere Leitung mit rein. Komm, die 17 geben wir auch noch mit dazu. Machen wir jetzt eben einfach mal die sechsfache Gewinnchance. Sechs Leitungen sind jetzt aktiv.
0: Sechs Studioleitungen sind jetzt offen. Die 1000 Euro werden rausgehen. Wir möchten jetzt bitte ein Klingeln hören. Sendung ist gleich vorbei. Es wird gleich wieder Musik geben. 0137 90 30 200. Oh Gott, jetzt kommt schon die Abschlussmusik. Die Kollegen machen mich fertig. 0137 90 30 200. 0137 90 30 200. 50 Cent aus allen deutschen Netzen. Ein letztes Mal hören wir rein. Tut mir leid für die vielen falschen Antworten in der Vergangenheit. Wer kann uns sagen, was das hier für ein Film ist? Film, Name richtig nennen, 1000 Euro gewinnen und das jetzt in den letzten Sekunden. Carsten, du hörst es, die letzte Musik läuft hier schon.
1: Allerdings, ganz schnell, ich gebe jetzt vier Leitungen auf einmal mit dazu. Jetzt öffnen wir alle Schleusen. Die 23, 26, 29 und die 32 gebe ich euch jetzt in diesem Augenblick mit dazu. Heißt, wir gehen von der sechsfachen auf die zehnfache Gewinnchance. Zehn Leitungen sind aktiv. Es wird garantiert klingeln. Der nächste Anruf kann es sein. Wir haben nicht mehr viel Zeit. Ja. Sendung kann nicht verlängert werden. Das bedeutet, es wird jetzt passieren. Zehnfach.
0: Zehn Studioleitungen geöffnet und du gewinnst jetzt bitteschön die 1000 Euro in den letzten 120 Sekunden. Alarm an dieser Stelle. 0137 90 30 200. Wie heißt dieser Film bitte? Und wer es raus hat, der gewinnt jetzt unter der 0137 90 30 200 50 Cent aus allen deutschen Netzen. Du hast Carsten gehört, der hat die beste Gewinnchance gemacht. Es sind jetzt 10 Studioleitungen auf grün. Eine davon treffen, du kommst direkt in die Sendung ins Studio rein. Lösung nennen, 1000 Euro Gewinn. Carsten, Update, ist jemand da jetzt?
1: Es ist noch keiner in den 10 Leitungen. Aber gut, ich mach es. Ich krieg Ärger vom Spielechef, ich mach's trotzdem für euch. Die 37, 39 und die 1 gebe ich euch jetzt auch noch mit rein. Jetzt machen wir die 13-fache Gewinnchance. Die 13 bringt euch jetzt Glück. 13 Leitungen führen hier rein. Jede Sekunde kann's klingeln. Wir sind unter 90 Sekunden. Das heißt, in der Zeit wird es jetzt klingeln.
0: 80 Sekunden bitte, es muss klingeln jetzt. Irgendwer muss dafür sorgen. 0137 90 30 200. Wie heißt dieser Film bitte? Wer es raus hat, wählt jetzt in den letzten, oh Gott, 60 Sekunden die 0137 90 30 200. Wer den Filmtitel kennt, bitte jetzt 1000 Euro mitnehmen unter der 0137 90 30 200. 50 Cent aus allen deutschen Netzen. Garantiertes Klingeln innerhalb der nächsten 40 Sekunden. Aber es muss jemand wissen, das ist die Voraussetzung. 13 Leitungen sind geöffnet, Carsten. 1000 Euro gehen raus und unser Versprechen bleibt. Heute Nachmittag hat man das auf dem Konto, ne?
1: Das wird per Echtzeitüberweisung heute Nachmittag auf dem Konto sein, ja.
0: 0137 90 30 200 0137 90 30 200 50 Cent aus allen deutschen Netzen. Wer weiß, wie dieser Film heißt, löst bitte dieses Spiel. Jetzt auf 0137 90 30 200 50 Cent. Ah, durchgestellt mit dem Chance-Button. Hallo, wer ist denn da live? Hallo?
9: Hallo.
0: Hi, deine Lösung bitte.
9: Pretty Woman.
0: Und wie heißt du?
9: Tanja.
0: Tanja, du hast gerade 1000 Euro gewonnen. Herzlichen Glückwunsch, Tanja.
1: Herzlichen Glückwunsch.
9: Danke, super.
0: Gerne, gerne. Bleib.
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Ich bin Dani. Ja, das Wochenende ist da und damit auch wieder die 30 erfolgreichsten Songs aller Energy-Stationen aus ganz Europa. Welche Tracks sind diese Woche nach oben geschossen? Wer musste Plätze abgeben und welche Newcomer mischen die Charts auf? Das schauen wir uns jetzt an und legen los mit unserem Platz 30. Da kommen wir zu Lady Gaga und wenn man den Namen hört, weiß man ja eigentlich schon vorher. Normal wird es hier garantiert nicht. In ihrem Musikvideo zum Beispiel zu ihrem aktuellen Song Runway, da trägt sie wieder komplett verrückte Looks, riesige Ohrringe, Federhüte, auffällige Farben. Passt natürlich perfekt dazu, dass der Song auch im neuen Der Teufel trägt Prada 2 Film vorkommt. Beides feiern die Fans gerade komplett ab. Hier ist unser Platz 30, Lady Gaga.

Einen kleinen Vorgeschmack, wie Madonna zusammen mit Sabrina Carpenter klingt, haben wir bereits beim Coachella Festival vor kurzem bekommen, als Madonna plötzlich bei Sabrina Carpenter auf der Bühne stand. Jetzt haben die beiden ihren gemeinsamen Song Bring Your Love veröffentlicht, ist eine Vorbote zu Madonnas kommendem Album Confessions on a Dance Floor Part 2, wird am 3. Juli veröffentlicht. Bring Your Love ist ein Dance-Pop-Track und soll uns auf die Tanzfläche locken, wie Sabrina Carpenter uns im neuen Instagram-Post erklärt. Also, viel Spaß jetzt beim Updancen. Hier sind Madonna und Sabrina Carpenter mit Bring Your Love bei Energy.

Handy Wochenende. Schön, dass ihr am Start seid. Ich bin Dani hier bei Energy. Immer die besten neuen Hits. Ja, und nachdem Anfang des Jahres das norwegische Trio The Bowser zu Sony Music gewechselt sind, haben sie jetzt ihren zweiten komplett englischsprachigen Track für uns rausgebracht. Magnetic ist ein absoluter Feel-Good-Song, passt perfekt zu einem Sonnenuntergang am Fjord oder zu einer durchtanzten Clubnacht. 3 Plätze nach oben geklettert auf Platz 27.

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11: Mit Daniel Bornberg. Guten Tag. Beim Hafengeburtstag hat der Hamburger Senat mit einer Drohnenshow für Olympia geworben. Über 1000 Drohnen zeigten zum Beispiel Radrennfahrer und ein Tischtennismatch über dem Hafen. Die Show dauerte etwa 15 Minuten. Ende des Monats steht das Olympia-Referendum an.
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11: 3 Tage lang wollen die Ukraine und Russland auf gegenseitige Angriffe verzichten. Beide Seiten bestätigten, dass seine Feuerpause gilt. Zuletzt hatte es noch gegenseitige Drohungen gegeben, auch mit Blick auf die Militärparade in Moskau heute. Mit der erinnert Russland an den Sieg über Nazi-Deutschland. Wegen der hohen Kerosinpreise drohen in Deutschland diesen Sommer massenhaft Flugausfälle. Das sagte der Chef des Flughafenverbands ADV Beisel der Welt am Sonntag. Bis zu 20 Millionen Passagiere könnten betroffen sein, weil vor allem Billig-Airlines wohl Verbindungen streichen werden. Der Kampf ums europäische Geschäft oder gegen den Abstieg. Darum geht's heute am vorletzten Spieltag der Fußball-Bundesliga. Am Nachmittag gibt's die Duelle Leipzig-St. Pauli, Stuttgart-Leverkusen, Augsburg-Gladbach und Hoffenheim-Bremen. Wolfsburg trifft dann am Abend auf die Bayern.
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12: Dani hier bei Energy. Immer die besten neuen Hits. Ich hoffe, ihr habt ein tolles Wochenende. Bei uns geht es jetzt hier so ein bisschen um Selbstliebe. Kamrad will uns mit seinem Song Hug Yourself beweisen, dass Selbstliebe nicht nur irgendein Social-Media-Spruch ist, sondern wichtiger denn je. Es geht darum, sich selbst einfach mehr zu feiern, anstatt immer nur selbstkritisch zu sein. Also, hiermit geht eine dicke, fette Umarmung an euch raus. Hier ist diese Woche neu mit dabei auf Platz 23. Kamrad.

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ganz ehrlich, wer von euch wollte nicht auch schon mal eine ganz bestimmte Nacht für immer festhalten? Kevin Parker vom australischen Musikprojekt Tame Impala hat genau dafür jetzt die perfekte Hymne geschrieben. Ich bin Dani hier bei Energy, immer die besten neuen Hits. Wir sind mittendrin in den Energy Euro Hot 30 und der Song Dracula von Tame Impala und Jenny hat ja heute, glaube ich, den größten Sprung hingelegt. Also jetzt mal kurz die Sonnenbrillen wegpacken. Wir laufen vor dem Tageslicht davon. Hier sind Tame Impala und Jenny diese Woche 12 Plätze nach oben gesprungen auf Platz

Hi ihr Lieben, Dani hier für euch bei Energy. Immer die besten neuen Hits. Und Malik Harris ist nach seiner kreativen Pause endlich zurück mit neuem Sound. Es geht um Umbruch und Veränderungen. Um das Gefühl, wenn man eigentlich genau weiß, dass sich etwas verändern sollte, man sich aber trotzdem lieber so ein bisschen selbst belügt, weil es einfacher ist. Malik Harris sagt über seinen Song, es ist so ein bisschen ein innerer Monolog. Es ist eine kompromisslose Auseinandersetzung mit dem, was man ist und der Version, die man gerne wäre. Macht das Sinn? Ich glaube schon. Hier ist Malik Harris jetzt für euch mit

Halbzeit bei unseren Energy Euro Hot 30. Ich freue mich, dass ihr mit dabei seid. Ich bin Dani und wir kommen zu Olivia Dean. Die ist ja aktuell quer durch Europa auf Tour unterwegs. Ihre Live-Outfits, die sind fast genauso beeindruckend wie ihre Stimme. Im Februar hat sie völlig verdient den Grammy als Best New Artist gewonnen und spätestens seit TikTok kommt man an So Easy kaum noch vorbei. Diese Woche auf Platz

Ani hier bei Energy. Immer die besten neuen Hits. Wir sind inzwischen in den Top 10 angekommen, unserer Top 30 Songs aller Energy-Stationen in ganz Europa. Und da haben wir eine Künstlerin, die mit ihren Songs aus ihrem neuen Album, welches sie im März veröffentlicht hat, bei mir zumindest seit Wochen rauf und runter läuft. Die Rede ist von Ray und ihrem neuen Album This Music May Contain Hope. Und wie der Name schon vermuten lässt, geht es vor allem um Hoffnung, Emotionen und persönliche Geschichten. Ja, und apropos persönlich, Ray hat einen zweiten Insta-Account, bei dem zeigt sie sich aktuell komplett ungeschminkt und privat und schreibt drunter More Rachel than Ray. Ich finde das Ganze mehr als sympathisch. Ja, und ihr aktueller Song Where is My Husband, der wird jetzt im Mai und Juni wahrscheinlich auf jeder zweiten Hochzeit Pflichtprogramm sein und ist bei uns diese Woche unser Platz 2.

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15: Mit Daniel Bornberg. Guten Tag. Mit dem Zug von Berlin aus über Hamburg direkt nach Oslo, das soll ab Sommer 2028 möglich sein. Die Deutsche Bahn plant eine Direktverbindung. Das hat Fernverkehrsvorstand Peterson in den Funke-Zeitungen angekündigt. Zwischenstationen sollen auch Kopenhagen, Malmö und Göteborg sein.
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15: Bis zu 20 Millionen Passagiere könnten im Sommer in Deutschland von Flugstreichungen betroffen sein. Davon geht der Flughafenverband aus. Schuld sind die hohen Kerosinpreise. Verbandschef Beisel sagte der Welt am Sonntag, vor allem bei Billig-Airlines und kleineren Urlaubszielen dürfte gestrichen werden. In Ungarn wird heute der neue Regierungschef Madjar vereidigt. Seine Partei hatte bei der Wahl Mitte April eine Zweidrittelmehrheit im Parlament geholt. Madjar will die Beziehungen zur EU deutlich verbessern. Damit endet die lange Regierungszeit des pro-russischen Präsidenten Orbán. In der Fußball-Bundesliga steht heute der vorletzte Spieltag an. Im Fokus stehen dabei das europäische Geschäft und der Abstiegskampf. Am Nachmittag gibt's die Partien Leipzig-St. Pauli, Stuttgart-Leverkusen, Augsburg-Gladbach und Hoffenheim-Bremen. Wolfsburg trifft am Abend auf die Bayern.

hoch die Hände. Wochenende, Dani hier für euch bei Energy, immer die besten neuen Hits. Ja, und kurz vor seinem 30. Geburtstag, da hat Harry Styles wohl angefangen, seine komplette Karriere zu hinterfragen. Da hat er sich erstmal 2 Jahre zurückgezogen, war viel in Italien und auch in Berlin unterwegs. Und genau dort ist dann auch neue Musik entstanden, zum Glück. Seit März gibt es ein neues Album, Kiss All The Time, Disco Occasionally. Das ist wahrscheinlich genau das, was er aktuell auch am meisten macht. Er ist ja angeblich frisch verlobt. Wir halten euch auf dem Laufenden, wann da die Hochzeitsglocken klingen. Hören ihn jetzt aber erstmal mit seiner aktuellen Nummer American Girls.

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weit. Trommelwirbel. Ich bin Dani hier bei Energy. Immer die besten neuen Hits. Und wir kommen zu unserer Nummer 1 in dieser Woche, unserer Energy Euro Hot 30. Allerdings ist der Trommelwirbel hier gar nicht so groß. Da hat sich ehrlich gesagt im Vergleich zur vergangenen Woche gar nicht viel getan. Auch in dieser Woche haben wir hier auf Platz 1 Alex Warren mit Fever Dream. Was seine Fans einfach an ihm lieben, er ist komplett authentisch. In seinen Songs steckt immer wahnsinnig viel Gefühl. Und vor allem sind viele direkt an seine Frau gerichtet. Seine wohl größte Inspiration überhaupt. Auf Instagram hat er damals geschrieben, diesen Song habe ich für meine Frau geschrieben, aber jetzt gehört er euch allen. Und genau das feiern die Fans einfach ab. Also, hier ist unsere Nummer 1, Alex Warren mit Fever Dream. Und ich wünsche euch ein wundervolles Restwochenende.

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1: Mark Atlas ist so ein Name, den man sich langsam auf jeden Fall merken sollte. Mark war schon bei großen Festivals unterwegs, hat Support-Shows gespielt und geht im Herbst sogar mit Picture This auf Tour. Jetzt hat er sein Debütalbum Nothing to Lose veröffentlicht und auch eine neue Single für euch. Die heißt You Against My Love und es geht um eine Liebe, bei der das Herz Ja sagt, obwohl es eigentlich zu kompliziert ist. Hören wir jetzt

Samstagnachmittag, 14 Uhr. Mein Name ist Armani und ich bin für euch mit geiler Musik am Start. In 15 Minuten ungefähr Two Colors mit Mad World. Jetzt aber erstmal Ausdies mit Electro.

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Der Insta-Bio von den Energy Stars Two Color steht The Future is Now. Und dieser Slogan passt so krass gut zu ihrer dystopischen Künstlerästhetik. Und ich finde auch, anhand dieses Slogans kann man den neuen Track von ihnen, Mad World, besser verstehen. Wir hören mal rein. Hier ist Mad World Energies an, immer die besten neuen Hits. 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
15: Mit Philipp Nützig, guten Tag. Mit dem Zug von Berlin über Hamburg direkt nach Oslo. Das soll ab Sommer 2028 möglich sein. Die Deutsche Bahn plant eine Direktverbindung mit Stopps in Kopenhagen, Malmö und Göteborg. Das hat Fernverkehrsvorstand Peterson in den Funke-Zeitungen angekündigt.
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15: Nach Angriffsdrohung von Russland und der Ukraine rund um die Militärparade heute in Moskau gibt es eine Kehrtwende. Bis einschließlich Montag gilt laut US-Präsident Trump jetzt eine Waffenruhe. Das bestätigten auch Kiew und der Kreml. Außerdem ist ein neuer Gefangenenaustausch geplant. Reißt euch endlich zusammen, das sagt der Präsident des Deutschen Landkreistags Brötel und meint die Bundesregierung. Angesichts steigender Umfragewerte der AfD warnt er vor wachsender Unzufriedenheit der Deutschen. Die Regierung müsse geschlossen handeln, statt sich gegenseitig zu blockieren, sagte er der O9 Osnabrücker Zeitung. Der Kampf ums europäische Geschäft oder gegen den Abstieg. Darum geht's heute am vorletzten Spieltag der Fußball-Bundesliga. Am Nachmittag gibt's die Duelle Leipzig-St. Pauli, Stuttgart-Leverkusen, Augsburg-Gladbach und Hoffenheim-Bremen. Wolfsburg trifft am Abend auf die Bayern.

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1: Was geht, Leute? Ich bin Armani. Es ist 15 Uhr. Wir haben Samstagnachmittag. Das sind alles schon ein paar geile Fakten. Jetzt kommt noch gute Musik dazu. In 10 Minuten ungefähr Fastboy mit Beautiful Life. Jetzt aber erstmal Tiffany Ares mit Vertigo.

bürgerlichen Namen Felix und Lukas Hein. Ursprünglich bekannt als Oh Brother. Ihr kennt sie wahrscheinlich als Fastboy. Diese zwei Energy Stars bringen immer gute Vibes mit. Und wir hören jetzt ihre Musik. Hier ist Beautiful Life Energies an. 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
6: Mit Philipp Nützig, guten Tag. Die Hamburger Feuerwehr ist am Vormittag zu einem Brand in der Asklepios-Klinik Wandsbek ausgerückt. In einem Patientenzimmer hatte eine Matratze gebrannt. Die Station wurde geräumt, eine Person wurde in die Notaufnahme gebracht. Was das Feuer ausgelöst hat, ist noch unklar.
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6: Russland und die Ukraine wollen ab heute 3 Tage lang die Waffen ruhen lassen und je 1000 Gefangene austauschen. Vermittelt hat das US-Präsident Trump. Der Kreml und Kiew bestätigen das. Zuvor hatte es noch gegenseitige Angriffsdrohungen rund um die Militärparade heute in Moskau gegeben. Wegen Milliardendefiziten kommt die Reform der gesetzlichen Pflegeversicherung. Gesundheitsministerin Waken hat nun in der Rheinischen Post weitere Details genannt. So sollen unter anderem Gutverdiener stärker belastet werden. Waken schloss aber aus, Pflegegrade zu streichen. In der Fußball-Bundesliga steht heute der vorletzte Spieltag an. Im Fokus stehen dabei das europäische Geschäft und der Abstiegskampf. Am Nachmittag gibt's die Partien Leipzig-St. Pauli, Stuttgart-Leverkusen, Augsburg-Gladbach und Hoffenheim-Bremen. Wolfsburg trifft am Abend auf die Bayern.

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1: Okay. 16 Uhr, Samstagnachmittag, heute das Ganze mit mir, Armani. Ich habe geile Musik im Gepäck. Moskena gibt's in 15 Minuten mit Rhythm Unknown. Jetzt erstmal Taylor Swift mit Open.

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Wisst ihr, wer nie nervös ist, wenn er auf die Bühne geht? Energy Star Moskena. Nee, im Gegenteil, er sagt, er ist nervös, wenn er nicht auf der Bühne steht. Sein Ziel ist es, Leute etwas fühlen zu lassen und nicht nur irgendwas, sondern Freude. Und die spüren wir jetzt alle zusammen mit seinem Track Rhythm Unknown. Energies an, immer die besten neuen.

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13: Mit Philipp Nützig. Guten Tag. Mit dem Zug von Berlin über Hamburg direkt nach Oslo. Das soll ab Sommer 2028 möglich sein. Die Deutsche Bahn plant eine Direktverbindung mit Stopps in Kopenhagen, Malmö und Göteborg. Das hat Fernverkehrsvorstand Peterson in den Funke-Zeitungen angekündigt.
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13: Nach Angriffsdrohung von Russland und der Ukraine rund um die Militärparade heute in Moskau gibt es eine Kehrtwende. Bis einschließlich Montag gilt laut US-Präsident Trump jetzt eine Waffenruhe. Das bestätigten auch Kiew und der Kreml. Außerdem ist ein neuer Gefangenenaustausch geplant. Reißt euch endlich zusammen, das sagt der Präsident des Deutschen Landkreistags Brötel und meint die Bundesregierung. Angesichts steigender Umfragewerte der AfD warnt er vor wachsender Unzufriedenheit der Deutschen. Die Regierung müsse geschlossen handeln, statt sich gegenseitig zu blockieren, sagte er der neuen Osnabrücker Zeitung. Grüne und CDU in Baden-Württemberg haben den gemeinsamen Koalitionsvertrag abgenickt. Auf den Parteitagen wurde jeweils darüber abgestimmt. Damit ist der Weg für eine neue grün-schwarze Landesregierung frei. Am Mittwoch soll Cem Özdemir dann zum neuen Ministerpräsidenten gewählt werden.

0: Kleine Veränderung, große Wirkung. Darum geht's jetzt hier. Energies an über die besten neuen Hits. Ich habe mit Julian und Marian gequatscht. Die kennt ihr vielleicht von Instagram. Die sind Zwillinge und haben Lifehacks rund ums Einrichten. Manchmal sind's die kleinen Dinge, oder Julian?
1: Eine leichte Veränderung mit großer Wirkung ist auf jeden Fall alles, was mit Textil zu tun hat. Also Teppiche, Vorhänge und Kissen. Da kann man dann mit Farben und mit Struktur, Mustern und so arbeiten. Und das bringt auf jeden Fall richtig viel und schnelle Veränderungen.
0: So, und Marian hat auch noch einen Tipp, wenn das Budget wirklich sehr schmal ist. Ah, da muss ich genau die Ohren aufspitzen.
2: Was wirklich gar nichts kostet, ist aufzuräumen, auszusortieren und auszumisten.
0: Okay.
2: Weil ein ordentlicher Raum in der Regel schon sehr viel hochwertiger aussieht als ein unordentlicher Raum.
0: So, und daran hat's gelegen. Hey, hätte ich gewusst, dass es so einfach ist. Einfach mal wieder aufräumen. Und das war's schon. Irgendwie klingt mir das zu simpel. Aber geil.
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16 Uhr Samstagnachmittag, heute mit mir Armani. Ich bin für euch am Start und ich habe geile Musik mitgebracht. In 15 Minuten gibt's Harrison mit All the Things She Said. Jetzt erstmal Jennifer Lopez und David Guetta mit Save Me Tonight.

Energy-Star Harrison würde gerne mit Frank Sinatra zusammenarbeiten. Wäre eine crazy Kombi, die Mischung aus Sinatras klassischem Stil und Harrisons modernen Sound könnte absolut einzigartig werden. Wer weiß, was die Zukunft bringt, jetzt erstmal Harrison mit All The Things She Said, Energy's an, immer die besten neuen Hits.

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10: Mit Philipp Nützig, guten Tag. Die Hamburger Feuerwehr ist am Vormittag zu einem Brand in der Asklepios-Klinik Wandsbek ausgerückt. In einem Patientenzimmer hatte eine Matratze gebrannt. Die Station wurde geräumt, eine Person wurde in die Notaufnahme gebracht. Was das Feuer ausgelöst hat, ist noch unklar.
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10: Russland und die Ukraine wollen ab heute 3 Tage lang die Waffen ruhen lassen und je 1000 Gefangene austauschen. Vermittelt hat das US-Präsident Trump. Der Kreml und Kiew bestätigen das. Zuvor hatte es noch gegenseitige Angriffsdrohungen rund um die Militärparade heute in Moskau gegeben. Wegen Milliardendefiziten kommt die Reform der gesetzlichen Pflegeversicherung. Gesundheitsministerin Waken hat nun in der Rheinischen Post weitere Details genannt. So sollen unter anderem Gutverdiener stärker belastet werden. Waken schloss aber aus, Pflegegrade zu streichen. Ein endgültiges Aus für die Entlastungsprämie. Das fordert der Bund der Steuerzahler. Die Bundesregierung solle die Reißleine ziehen, sagte Verbandschef Holznagel dem RND. Firmen sollten ihren Leuten eigentlich 1.000 Euro steuerfrei zahlen können. Die Länder hatten die Pläne im Bundesrat gestern aber vorerst gestoppt.

0: Leute, ich weiß, wir haben Samstag. Trotzdem einmal kurz Köpfchen anschalten. Ich habe ein Mini-Ratespiel für euch. 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
1: Hallo, ich bin's, Selina von Energy. Schön, dass ihr mit am Start seid am Samstagabend mittendrin in den 10 Hits am Stück. Und dazu sag ich nur Halleluja. Wieso die halbe Welt wegen Justin Bieber Halleluja sagt, singt, postet, wie auch immer. Das hört ihr noch diese Stunde. Dazu gibt's immer die besten neuen Hits gleich von Alok. Davor aber noch Taylor Swift mit Opalite.

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Vertrauen ist gut und noch mehr Vertrauen, noch besser. Welcher Person vertraut ihr wirklich alles an? Also so die Dinge, die man eigentlich ins Grab mitnehmen sollte. Genau um so eine Person geht's nämlich im neuen Song von Alok und Khalid. Dive into me, in jemanden eintauchen. Metaphorisch gesehen steht das als grenzenloses Vertrauen. Die Schutzwände fallen lassen, einfach alles teilen. Ich finde das sehr schön, wenn man so jemanden hat. Und für diese Person von euch gibt's jetzt eben den brandneuen Song. Das ist Dive into me.

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6: Im Studio Philipp Nützig. Russland und die Ukraine wollen ab heute 3 Tage lang die Waffen ruhen lassen und je 1.000 Gefangene austauschen. Vermittelt hat das US-Präsident Trump. Der Kreml und Kiew bestätigen das. Zuvor hatte es noch gegenseitige Angriffsdrohungen rund um die Militärparade heute in Moskau gegeben. Wegen Milliardendefiziten kommt die Reform der gesetzlichen Pflegeversicherung. Gesundheitsministerin Waken hat nun in der Rheinischen Post weitere Details genannt. So sollen unter anderem Gutverdiener stärker belastet werden. Waken schloss aber aus, Pflegegrade zu streichen. Ein endgültiges Aus für die Entlastungsprämie. Das fordert der Bund der Steuerzahler. Die Bundesregierung solle die Reißleine ziehen, sagte Verbandschef Holznagel dem RND. Firmen sollten ihren Leuten eigentlich 1.000 Euro steuerfrei zahlen können. Die Länder hatten die Pläne im Bundesrat gestern aber vorerst gestoppt. Bis zu 20 Millionen Passagiere könnten in diesem Sommer von Flugstreichungen betroffen sein. Schuld sind die hohen Kerosinpreise, so der Chef des Flughafenverbands ADV Beisel in der Welt am Sonntag. Vor allem bei Billig-Airlines und kleineren Urlaubszielen dürfte gestrichen werden.

0: Yep, ihr seid richtig hier bei Energy. Und was wir diese Woche für euch haben, ich sag euch...
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0: 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Let's take a walk, hallelujah. Everything Hallelujah. 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So kleine Sachen wie spazieren gehen, aber auch mit drittem Kind schwanger sein. Oder was es natürlich auch noch gibt, ist unser Stream of the Week Energy TikTok. Da haben wir die besten, viralen, beliebtesten Songs alle gesammelt. Ich würde sagen,

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1: Happy Weekend, ich bin's, Selina. Schön, dass ihr mit am Start seid, mittendrin in euren 10 Hits am Stück hier bei Energy. Und das ist jetzt euer Zeichen, um ein Model zu werden. Das geht super easy, kann jeder von euch. Ihr braucht einfach nur zwei Dinge. Welche hört ihr gleich zusammen mit dem brandneuen Song von Lady Gaga? Davor aber noch Alex Warren mit Fever Dream.

Ja, also eigentlich könnte jeder von uns ein Model werden. Energies atmen immer die besten neuen Hits. Ja, das Einzige, was ihr machen müsst, Kopfhörer rein und Song an. Ganz ehrlich, es hat doch jeder von uns ein Lied, bei dem die Straße, der normale Asphalt, zum Laufsteg wird und man sein Outfit performt, als würden da die krassesten Designer vor einem sitzen. Ich muss sagen, das pusht das Selbstbewusstsein auf jeden Fall schon sehr. Für euren Laufstegmomente gibt's jetzt den brandneuen Song von Lady Gaga und Doja, Runway.

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2: Im Studio Nanju Kuhlmann. Nach Angriffsdrohungen von Russland und der Ukraine rund um die Militärparade heute in Moskau gibt es eine Kehrtwende. Bis einschließlich Montag gilt laut US-Präsident Trump jetzt eine Waffenruhe. Das bestätigten auch Kiew und der Kreml. Außerdem ist ein neuer Gefangenenaustausch geplant. Grüne und CDU in Baden-Württemberg haben den gemeinsamen Koalitionsvertrag abgenickt. Auf Parteitagen wurde jeweils darüber abgestimmt. Damit ist der Weg für eine neue grün-schwarze Landesregierung frei. Am Mittwoch soll Cem Özdemir dann zum neuen Ministerpräsidenten und damit Nachfolger von Winfried Kretschmann gewählt werden. Bei der gesetzlichen Pflegeversicherung ist ja eine Reform geplant. Gesundheitsministerin Waken hat nun weitere Details genannt. Sie kündigte in der Rheinischen Post an, dass Gutverdiener stärker belastet werden sollen. Waken schloss aber aus, Pflegegrade zu streichen. Nach einem Überfall in Sinzig in Rheinland-Pfalz läuft die Fahndung. Die Täter haben gestern Morgen vor einer Bank einen Geldboten überfallen und Bargeld erbeutet. Zwei Menschen sperrten sie in den Tresorraum der Bank. Spezialkräfte befreiten sie unverletzt. Von den Tätern fehlt jede Spur.
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1: Wen liebst du mehr als deinen Partner? Richtig, deine Mutter. Eine neue Studie hat jetzt rausgefunden, dass wir Deutschen für unsere Mütter deutlich tiefer in die Tasche greifen als für unseren Partner. Der Muttertag generiert um die 30% mehr Umsatz als der Valentinstag. Und ja, hier ist jetzt eure Erinnerung, dass morgen tatsächlich Muttertag ist.
2: Doch.
1: Na, wer muss jetzt noch ganz schnell eine süße Karte basteln oder morgen zur Tanke und Blumen besorgen? Mein bestes Geschenk damals waren ja die klassischen Gutscheine, wie zum Beispiel einmal Spülmaschine ausräumen oder zweimal saugen. Sollte selbstverständlich sein, aber gut. Wie schaut's denn bei euch aus? Was waren eure ehrenlosesten Muttertagsgeschenke?
3: Zum Muttertag habe ich meiner Mama mal ein Putzset geschenkt mit Lappen und Putzzeug und so.
4: Der Besuch an sich, das war es. Ja. Socken.
5: Also meiner Mutter habe ich zum Muttertag eine Küchenschürze geschenkt, wo ich habe die Hosen an draufstehen.
6: Ich habe damals immer, wenn ich nichts hatte oder keine Ideen hatte, einfach noch schnell einen Gutschein zusammengeschrieben und draufgeschrieben, Spülmaschine ausräumen.
1: Ja, die Gutscheine. Boah, dieses Putzset, das ist wirklich ehrenlos. Naja, langsam ist auch ein bisschen knapp, um noch was Originelles zu besorgen. Ich meine Samstagabend. Aber Kuchen backen, könnt ihr auch noch morgen Blumen besorgen und die Mama besuchen. Ich glaube, das ist schon mal nicht verkehrt. Besser als ein Putzset. Drückt eure Mamas morgen, gibt's ihr einen dicken Schmatzer. Und an alle Mamas, feiert euch. Ihr seid super.
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Und da sind wir schon wieder mittendrin in euren 10 Hits am Stück um 20 Uhr hier bei Energy. Und da seid ihr genau richtig. Wir schicken euch nämlich wieder zu den besten Festivals rund um die Welt, zu den größten Stars. Wie ihr eure Tickets for free abstauben könnt beim Energy Festival Sommer. Das habt ihr noch diese Stunde. Dazu gibt's immer die besten neuen Hits gleich von Paula Stella. Davor aber noch Taylor Swift mit Opalite.

0: Was geht da wirklich hinter den Kulissen ab? Paula Stella hat uns in einem Video mal mitgenommen und gezeigt, wie es wirklich im Studio abläuft, wenn sie einen neuen Song produziert. Und die meiste Zeit ist es einfach...
1: Bruder, sitzen, nachdenken. Einfach sitzen, Bruder.
0: Mhm. Einfach gesessen und neue Mucke rausgehauen. Die neueste Nummer hört ihr jetzt. Das ist Lovesick bei Energy, wenn immer die besten neuen Hits.

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2: Im Studio Nanju Kuhlmann. Nach Angriffsdrohungen von Russland und der Ukraine rund um die Militärparade heute in Moskau gibt es eine Kehrtwende. Bis einschließlich Montag gilt laut US-Präsident Trump jetzt eine Waffenruhe. Das bestätigten auch Kiew und der Kreml. Außerdem ist ein neuer Gefangenenaustausch geplant. Bei der gesetzlichen Pflegeversicherung ist ja eine Reform geplant. Gesundheitsministerin Waken hat nun weitere Details genannt. Sie kündigte in der Rheinischen Post an, dass Gutverdiener stärker belastet werden sollen. Waken schloss aber aus, Pflegegrade zu streichen. Reißt euch endlich zusammen, das sagt der Präsident des Deutschen Landkreistags Brödel und meint die Bundesregierung. Angesichts steigender Umfragewerte der AfD warnt er vor wachsender Unzufriedenheit der Deutschen. Die Regierung müsse geschlossen handeln, statt sich gegenseitig zu blockieren, sagte er der Neuen Osnabrücker Zeitung. Mit dem Zug von Berlin aus über Hamburg direkt nach Oslo. Das soll ab Sommer 2028 möglich sein. Die Deutsche Bahn plant eine Direktverbindung. Das hat Fernverkehrsvorstand Peterson in den Funke-Zeitungen angekündigt. Zwischenstationen sollen auch Kopenhagen, Malmö und Göteborg sein. In der Fußball-Bundesliga hat sich RB Leipzig nach einem 2:1-Sieg gegen St. Pauli einen Platz in der Champions League gesichert. Der VfB Stuttgart ist nach einem 3:1 gegen Leverkusen auf Tabellenplatz 4 vorgerückt. Außerdem spielten Hoffenheim-Bremen 1:0 und Augsburg-Gladbach 3:1.

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1: Schönes Wochenende euch. Ich bin's, Selina von Energy, und wir sind mittendrin in den 10 Hits am Stück um 21 Uhr. Langsam ist es spät. Ab ins Bett mit euch. Die Sophie hat uns mal gesagt, wie viel sie für ihr Bett ausgegeben hat.
2: Das hat 4.500 Euro gekostet. 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
1: 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Hört ihr noch diese Stunde? Dazu gibt's immer die besten neuen Hits gleich von Fastboy, davon noch Felix Jehn mit Boy, You Turn Me.

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1: Schnell, schneller. Fastboy, der Bandname Fastboy, soll das Motto des Brüderduos widerspiegeln. Motto heißt nämlich, schnell weit in der Musikbranche kommen mit vollem Einsatz. Ich gebe auf jeden Fall auf Arbeit auch vollen Einsatz, aber nur, damit ich wieder schnell abhauen kann. Fastboy jetzt für euch mit Beautiful Life bei Energy. Wir

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3: Im Studio Nanju Kuhlmann. Nach Angriffsdrohungen von Russland und der Ukraine rund um die Militärparade heute in Moskau gibt es eine Kehrtwende. Bis einschließlich Montag gilt laut US-Präsident Trump jetzt eine Waffenruhe. Das bestätigten auch Kiew und der Kreml. Außerdem ist ein neuer Gefangenenaustausch geplant. Ungarn hat nun auch offiziell einen neuen Regierungschef. Das Parlament in Budapest hat Peter Modrow zum neuen Ministerpräsidenten gewählt. Modrow will die Beziehungen zur EU deutlich verbessern. Damit endet die lange Regierungszeit des prorussischen Ministerpräsidenten Viktor Orban. Bei der gesetzlichen Pflegeversicherung ist ja eine Reform geplant. Gesundheitsministerin Waken hat nun weitere Details genannt. Sie kündigte in der Rheinischen Post an, dass Gutverdiener stärker belastet werden sollen. Waken schloss aber aus, Pflegegrade zu streichen. Bis zu 20 Millionen Passagiere könnten in diesem Sommer von Flugstreichungen betroffen sein. Schuld sind die hohen Kerosinpreise, so der Chef des Flughafenverbandes ADV Beisel in der Welt am Sonntag. Vor allem bei Billig-Airlines und kleineren Urlaubszielen dürfte gestrichen werden. In der Fußball-Bundesliga hat sich Leipzig einen Platz in der Champions League gesichert. Köln und Bremen feiern den Klassenerhalt. Die Ergebnisse im Überblick. Leipzig-St. Pauli 2:1, Hoffenheim-Bremen 1:0, Stuttgart-Leverkusen 3:1, Augsburg-Gladbach auch 3:1 und Wolfsburg-Bayern 0:1.

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